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1: Heute nicht, aber morgen.
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1: Wechseln!
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0: Stenko, fahrt mit uns.
1: Kein Wort, kein Wort, soll ich Ihnen reden dürfen.
0: Nein, nein, nein.

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1: Sie sind gleich da im Nebenzimmer, willst du sie

0: Also.
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0: Nein, keines.
1: Sir!
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0: Stell dich ein gehabt nach unserer Verlobung. 10 Minuten.
1: Ich habe nichts zu antworten, Herr von Mandrika, auf Ihre Frage.
0: Auch gut. 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